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1: Einen schönen Montagabend aus dem Sendestudio Kaiserslautern. Jetzt heißt es wieder 2 Stunden, 100% Deutsch. Eure Grüße, eure Wünsche. Wunschbox ist überall, wo ihr mich hören könnt, geöffnet. Allerdings, ja, ihr wisst's, nur deutsche Lieder. Ob Volksmusik oder Rock, das ist egal. Die Hauptsache, es ist Deutsch. Ich freue mich auf eure Grüße, eure Wünsche. Ja, und wir starten jetzt mal mit Lea und Luna und die Küsse wie Gift.

0: Einen Musikwunsch, den habe ich schon in der Wunschbox vom Toni. Er wünscht sich für die Firebees der Gran Canaria und für das Radioteam André Parker mit Die Party geht weiter. Na, dann lassen wir sie mal weitergehen, ne?
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Die Party geht weiter. Ja, die Party nicht, aber die Sendung geht weiter. Bis 20 Uhr. 100% Deutsch. Eure Grüße, eure Wünsche. Ja, wir kommen jetzt mal zu einem Song aus dem Jahr 2007. Die Band kennt ihr alle, Revolverheld. Und ich habe euch jetzt mal den Song rausgesucht, Bis in die Ewigkeit.

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1: Das war für euch mal Unheilig, der Graf, an deiner Seite, ja, und die von mir geliebte Orchesterversion. Wir kommen jetzt zum nächsten Musikwunsch vom lieben Sascha. Ja, Sascha, du wünschst dir Wolfsblut von Dodo und Bülent Ceylan. Ganz ehrlich, ich weiß nicht, ob es den Song gibt. Ich kenne nur Wolfsherz. Das ist der aktuelle Song von den beiden, der auch auf dem Album, das am 11. September erscheint, ist. Vielleicht hast du dich vertan. Ja, du wünschst für alle Hörer und Moderatoren Dodo Pesch und Bülent, wie geschrieben, mit Wolfsblut. Und als Gruß schreibst du einen guten Wochenstart und einen schönen Abend. Gruß, Sascha.
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Bühlen und Doro. Ja, und beim nächsten Lied, ach, als ich jetzt gerade den Titel vom Lied gelesen habe, habe ich gedacht, ach, dafür würde ich jetzt vieles geben. Ich stehe im Regen. Ich weiß gar nicht mehr, was Regen ist. Für euch Satiria, featuring Eisblume. Ich stehe im Regen.

0: Die nächsten Musikwünsche sind eingetroffen. So, jetzt habe ich ein Problem. Letzte Woche wurde auch schon gewünscht, Buddy mit Wann wird's mal wieder richtig Sommer. Ich habe das Lied definitiv nicht. Ich habe auch die Woche über geschaut. Ich find's nicht von dem Interpreten. Es tut mir leid. Und letzte Woche hatte ich ja einen Ersatz gespielt mit Creme 21. Ich hab's immer noch nicht. Ich finde das Lied definitiv nirgends. Aber heute habe ich jetzt, ja, ich hoffe, ich habe es richtig gemacht, für euch mal Buddy in den Player gelegt. Ne? Allerdings mit dem Song Ab in den Süden. Aber der Interpret stimmt. Aber wie gesagt, ich habe das Lied definitiv nicht. Ja, und das Lied wurde gewünscht von der Ellen für den Georg. Ich hoffe, der Ersatz ist okay. Also, wir können nicht alles haben. Es tut mir einfach leid.
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0: Ja, wie gesagt, ich habe das Lied jetzt einfach gespielt von Buddy. Ich habe das andere nicht. Tut mir leid. Ja, aber wir kommen zum nächsten Musikwunsch und den habe ich. Vom Thorsten gewünscht für die Lydia ein Lied aus dem Jahr 1977. Jürgen Drews mit Barfuß durch den Sommer. Und damit schreibt der Thorsten ja einen schönen Abend und natürlich liebe Grüße an die Lydia.
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0: ist ja oft gewünscht und mir gefällt's auch, aber euch muss es gefallen. Ich bin da, um eure Musikwünsche zu erfüllen. Also Wunschbox, einen Wunsch habe ich nach dem noch, ist leer. Ihr könnt ruhig euch dann noch austoben, ne? Bis 20 Uhr bin ich live on air. Ja, gewünscht wurde Falco mit dem Kommissar.
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0: Das war Madi Prinzen, Küssen verboten. Ja, wir kommen zum nächsten Musikwunsch. Der ist vom Peter für die Ramona. Er wünscht sich Joanna, ja, und er schreibt, er weiß gerade nicht, von wem das Lied ist. Also ich hab's von Roland Kaiser, wenn das gemeint ist, aus dem Jahr 1984. Ja, der Peter wünscht das Lied für die Ramona und schreibt Danke und schönen Abend. Ja, ich sag gerne, wie gesagt, dafür bin ich da. Ich hoffe, das ist das Lied. Einfach nochmal kurz in die Wunschbox schreiben, war es es oder war es es nicht, ne? Wenn nicht, gucke ich mal, was ich sonst noch habe mit Joanna, ne? Und ja, hier ist euer Musikwunsch.
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Oh, ich glaube, das war eine ganz, ganz, ganz kurze Version, wo ich da reingelegt habe. Ich muss gucken. Ich glaube, das habe ich noch mal. Das kann es nicht sein. Das war nicht die richtige Version. Ja, ich mach mal weiter mit Kerstin Ott und Andrea Berg. Was auch immer passiert.

So, jetzt habe ich die richtige Version von Joanna. Ich weiß nicht, warum ich die nur in den Player gelegt habe von 1 Minute 24. Jetzt, ja, zu dem Musikwunsch nochmal die Joanna, richtig mit 4 Minuten und 11.

0: So, das war jetzt die richtige Version von Joanna und Roland Kaiser. Ja, wir kommen zum nächsten Musikwunsch. Der ist vom Martin. Er wünscht sich für die Yvonne den Matze, den Matthias Reim mit Idiot. Ja, und als Gruß schreibt der Martin für die Yvonne Love, Kuss, Kuss.
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0: Und der nächste Musikwunsch, der liegt auch schon im Player. Er ist von der Sandra und vom Michael. Ja, die beiden wünschen sich ein Lied. Ich spiele sehr, sehr oft, weil ja, das Lied sagt einfach das aus, was ich mir wünsche. Ich glaube, was wir alle uns wünschen. Frieden. Die beiden, also die Sandra und der Michael, wünschen sich Nick P. mit Frieden. Ja, und sie grüßen damit alle Hörerinnen und Hörer ja von meinem Radio. Ich nenne jetzt den Namen extra nicht, weil ja, ich in anderen Radio jetzt mitstreame, aber ich glaube, die Leute wissen es definitiv schon. Und ja, ich sag mal Dankeschön, Dankeschön, Dankeschön, ihr beiden. Ich wünsche euch viel, viel Spaß mit dem Lied. Ja, ihr habt mir damit den Gefallen getan. Ich liebe das Lied. Ich denke mir immer, ach Mann, spielst du so oft. Aber Dankeschön. Euch beiden, ja, euch allen Hörern natürlich einen wunderschönen Abend. Ja, und weiter in die Wunschbox. Wunschbox ist leer.
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Könnten wir die Welt nur ein bisschen infizieren mit diesem Frieden? Ja, dafür würden wir, glaube ich, alles geben. Ja, ich mache mal weiter, bis wieder Musikwünsche kommen mit zwei Hits am Stück. Ich habe für euch mal die Linda Hesse rausgesucht mit Randale und Liebe. Ja, und danach geht's mal weiter mit dem DJ Ötzi mit Der Moment. Und das natürlich in der Balladenversion.

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Jetzt fing das Lied einfach an zu spielen, ohne dass es mich gefragt hat. Das geht mal gar nicht. Das geht mal gar nicht. Für euch geht's jetzt weiter mit Nino D'Angelo. Ein Lied aus dem letzten Jahr. Es wurde an meinem Geburtstag sogar veröffentlicht. Ich habe gerade nachgeguckt. Ha, toll. Ja, du bist mein Fleisch und Blut. Und danach machen wir mal weiter mit der Juliane Werding. Wird ja auch sehr, sehr, sehr oft gewünscht. Heute habe ich für euch mal im Player die Nacht voll Schatten.

Das war für euch noch die Beatrice Egli. Ihr habt's erkannt. 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Wir gehen jetzt mal ins Jahr 1991 zurück zum mit dem Udo Lindenberg. Ja, ein Herz kann man nicht reparieren.

0: Der nächste Musikwunsch ist eingetroffen vom Alfred für die Lilo. Er wünscht sich die Zillertaler Schürzenjäger mit Sierra Madre, ja aus dem Jahr 1987. Ja, und bei dem Lied kommen mir Erinnerungen, da war unsere Hochzeitsreise, die ging damals ins Zillertal. Und ihr werdet es nicht glauben, wir haben die Zillertaler Schürzenjäger live erlebt hier bei einem Frühschoppen, bei einem musikalischen Frühschoppen. Ja, da gibt es jetzt Erinnerungen, ne? Aber es geht ja nicht um mich, ne? Lieber Alfred, liebe Lilo, ihr habt euch das Lied gewünscht und hier ist es für euch.
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0: Ja, für euch geht's jetzt mal weiter mit der Band aus Bietigheim-Bissingen, mit der Band Pur. Ja, ich weiß, ich habe da einige, die hören die Band Pur sehr, sehr gerne. Weiß nicht, ob die Leute zuhören, keine Ahnung, aber egal. Ne? Schickt mal liebe Grüße raus. Ich glaube, die Personen wissen schon, wer gemeint ist. Ne? Und ja, ich habe für euch jetzt Pur drinnen aus dem Jahr 1991 geweint. Glück.
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die Band Pool. Ja, und ein Lied, das wird bei mir so oft gespielt oder auch gewünscht. Ach, ich hab's eben in den Player gezogen. Es geht nicht. Es muss gespielt werden. 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

0: Einen Musikwunsch habe ich noch erhalten. Ja, der ist vom Sascha. Der Sascha wünscht sich für die liebe Franzi aus König der Löwen, der ewige Kreis. Ja, liebe Franzi, für dich vom Sascha.
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Wir machen weiter hier, ja, die letzten drei Lieder, die laufen. Bissel Ostrock, und zwar legen wir los mit Karat, dem Schwanenkönig, ja, und direkt danach die Pudis, alt wie ein Baum.

Dankeschön fürs Dabeisein, für die tollen 2 Stunden. Ich hoffe, es hat euch wieder ein bisschen Spaß gemacht. Ja, ich wünsche euch allen eine schöne, schöne Woche. Bleibt oder werdet gesund. In diesem Sinne, bye bye, ciao, ciao. Bis nächste Woche, eure Brigitte.

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2: Einen wunderschönen guten Abend wünsche ich euch hier am Chartbreaker-Abend am Montag von 22 bis 0 Uhr mit eurem Sascha Mario Kastner. Ich freue mich, dass ihr da seid. Und ja, ich habe heute mal ein bisschen was dabei, um was Neues auszuprobieren. Deswegen weiß ich noch nicht, ob ich es hinbekomme mit den Grußrunden. Deswegen seid herzlich gegrüßt. Ich freue mich, dass ihr da seid. Und ich würde sagen, wir starten direkt mal durch. Und zwar auf Platz 30, letzte Woche auf Platz 47, ein Mega-Einsteiger. Aus den Top 100 sage ich jetzt mal einfach ein Re-Entry. 17 Plätze gut gemacht. Drunken Masters und Ikimel mit Kein Kokain. 3 Wochen dabei, jetzt plötzlich oder überhaupt die beste Platzierung, Platz 30. Ein Song, der ja vor allem über TikTok und den Streaming-Plattformen richtig Fahrt aufgenommen hat. Mit satten Beats, oh, jede Menge Ironie und einer ordentlich Portion Provokation sorgt Kein Kokain aktuell für Aufmerksamkeit. Die Berliner Produzenten Drunken Masters treffen dabei auf Rap-Newcomerin Ikimel, die sich mit ihrem unverwechselbaren Stil immer mehr in der deutschen Musikszene etabliert. Ja, auf Platz 29 von letzter Woche Platz 32 Millennium Kids und GBS mit Vielleicht, Vielleicht. Seit 90 Wochen dabei, Platz 6 die beste Platzierung. Auch über diese coole, sag ich mal, Paarung gibt es sehr viel zum sagen. Millennium Kid gehört inzwischen zu den spannendsten Künstlern der jungen deutschen Popszene. Gemeinsam mit JBS verbindet er emotionale Texte mit modernen Pop-Elementen und einigen eingängigen Melodien. Vielleicht, Vielleicht zeigt einmal mehr, warum der Song bereits seit Wochen erfolgreich in den Charts vertreten ist. Ja, und er singt auch über eine ziemliche Erkrankung, sagen wir mal so. Und ich finde den Song einfach mega Hammer. Jetzt ab durch die Mitte mit Platz 30.
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Platz 29.

0: Vielleicht habe ich für euch ja noch Megasongs im Repertoire. Nein, habe ich ganz bestimmt. Auf Platz 28, letzte Woche auf Platz 25, Michael Jackson mit Beat It. 50 Wochen dabei, Platz 2, bisher die beste Platzierung. Machen wir gleich noch weiter. Platz 27, letzte Woche auch Platz 27, Alex Warren mit Fever Dream. 23 Wochen dabei, beste Platzierung, Platz 5. Ja, was gibt's dazu zu sagen? Michael Jackson mit Beat It, ein absoluter Evergreen. Veröffentlicht bereits 1982 auf seinem legendären Album Thriller. Der Song verbindet Rock und Pop wie kaum ein anderer Titel seiner Zeit. Das berühmte Gitarrensolo stammt von Eddie Van Halen und macht den Welthit endgültig unsterblich. Auf Platz 27 Alex Warren, der US-Sänger, wurde zunächst als Social-Media-Star bekannt, bevor er sich erfolgreich als Musiker etablierte. Mit gefühlvollen Songs und ehrlichen Texten begeistert er inzwischen Millionen Fans. Nicht nur hier in Deutschland, nein, weltweit. Fever Dream zählt zu seinen aktuell erfolgreichsten Veröffentlichungen. Ja, das war mir klar, weil er ist einfach wirklich ein Garant für absolute Hits. Und ich würde sagen, wir starten direkt durch mit Michael Jackson. Aber gut, okay, ich lasse mir jetzt doch nicht nehmen. Ich grüße recht herzlich alle, die jetzt eingeschaltet haben. Und zwar die liebe Sabine aus meinem Bergfest-Team, den lieben Heiko aus meinem Bergfest-Team und natürlich den Klaus und den Andreas. Dann von Das Runde muss in der Ecke gehen, mein liebes Team, und zwar die Franzi, den Marco und ebenfalls den Klaus. Und machen wir doch gleich noch weiter. Liebe Grüße auch an die Britta, an die Brigitte, an die Jessica, an die Jenny, an die Heike, an den Marco, an den Jack, an natürlich den Jürgen, den Stefan, den Jochen, dann natürlich an den Andreo und alle, die ihn zuhören. Natürlich auch liebe Grüße an den Kai, an die Laura, an die Lara und alle, die jetzt eingeschaltet haben. Ich hoffe, ich habe jetzt niemanden vergessen. Ich habe mich jetzt echt beeilt, dass ich trotzdem meine Texte noch machen kann und Hallo sagen kann, so wie ihr es gewohnt seid. Ja, ihr seid hier am Chartbreaker-Abend von 22 bis 0 Uhr mit eurem Sascha Mario Kasmer. Ich freue mich.
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0: Alex Warren mit Fever Dream haben wir ja schon gerade besprochen. Wir gehen jetzt weiter zu dem ersten Neueinsteiger der Woche auf Platz 26. Chasik und Luciano mit Wer bist du denn? Ja, wer bist du denn da draußen? Ja, eine Woche dabei, Platz 26, die aktuell beste. Auf Platz 25, letzte Woche auf Platz 23, um zwei Plätze nach hinten verschlechtert. Jennifer Lopez featuring Pitbull on the floor. 66 Wochen dabei, Platz 1, die beste Platzierung. Da kann man nicht meckern. Ja, und es ist ja auch, wenn man ehrlich ist, ein älterer Song. Aber dazu habe ich jetzt auch noch was für euch. Ja, wer bist du denn? Von Luciano und Jasik, zwei der derzeit erfolgreichsten deutschen Rap-Künstler, treffen hier aufeinander. Luciano zählt seit Jahren zu den größten Namen im Deutschrap, während Chasik mit seinem modernen Mix aus Rap und Gesang rasant an Popularität gewinnt. Gemeinsam liefern sie einen starken Track mit modernen Beats und eingängigen Flow. Genau, also Flow, ich habe auch manchmal einen Flow. Ja, Jennifer Lopez und Pitbull, dieser Dance-Hit aus dem Jahre 2011 gehört bis heute zu den größten Erfolgen von Jennifer Lopez gemeinsam mit Pitbull, entstand ein weltweiter Partyklassiker, der auf den Melodien des Lambada-Hits basiert und auf keiner guten Sommer-Playlist fehlen darf. Und natürlich auch nicht auf deiner coolen Sommerparty. Ich würde sagen, wir sausen jetzt gleich mal ab mit Platz 26 und Platz 25. Natürlich möchte ich mich auch bedanken für alle Stationen, die mich neu gebucht haben und ihren Hörern zur Verfügung stehen. Vielen, vielen Dank dafür. Und liebe Hörer, hört rein, empfehlt eure Lieblingsstation, weil da steckt viel Herzblut, viel Liebe drin, viel Musik und mega coole Formate. Vielen Dank deswegen auch an alle, die an mich vorhin abgegeben haben. Liebe Moderatoren, Kollegen, vielen, vielen Dank.
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0: Platz 25.
1: J-Lo,

0: Uiuiui, wir sind schon wieder ganz schön hinten dran. Platz 24 habe ich für euch natürlich auch dabei. Letzte Woche auf Platz 22. Mauvaise Dijon mit Pilé. 7 Wochen dabei. Beste Platzierung, Platz 20. Auf Platz 23. Letzte Woche auf Platz 20. Katy Perry mit The One That Got Away. 33 Wochen dabei. Platz 20. Ebenfalls die beste Platzierung. Ja, was gibt's zu sagen zu Pilé mit Afro? Ja, inspirierten Rhythmen, modernen Beats und eingängigen Melodien entwickelt sich Mauvaise Dijon zunehmend zu einem internationalen Geheimtipp. Pilé überzeugt mit sommerlichem Flair und sorgt für vor allem auf Streaming-Plattformen für hohe Abrufzahlen. Das stimmt. Da müsst ihr mal schauen, gerade bei ja, so namhaften, ja, ich sage jetzt nichts. Auf Platz 23 Katy Perry, einer der erfolgreichsten Pops-Künstlerinnen der vergangenen Jahrzehnte, landete mit Songs wie Firework oder Roar oder Teenager Dream zahlreiche Welthits. The One That Got Away erzählt die Geschichte einer verlorenen Liebe und zählt zu ihren emotionalsten Songs überhaupt. Ich würde sagen, da hören wir doch gleich mal rein.
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Die neuesten Songs aus den Charts? 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Platz 23.

0: Platz 22 ist auch eine ganz, ganz besondere Nummer, sag ich mal, Hausnummer. Und zwar Fat Papi und Brochaski mit Freaked Out. Letzte Woche auf Platz 17, diese Woche auf Platz 22, also 5 Plätze nach hinten verschlechtert. 4 Wochen dabei, letzte Woche auf Platz 17, der beste Platz bisher. Auf Platz 21, letzte Woche auf Platz 24, also 3 Plätze verbessert. Anator featuring 54 Ultra mit Talk to You. 11 Wochen dabei, Platz 21, also der aktuelle, die beste Platzierung. Mit modernen Hip-Hop-Beats und internationalen Sound haben sich Fat Papi und Produzent Broch Husky in kurzer Zeit eine wirklich wachsende Fangemeinde aufgebaut. Freaked Out verbindet aktuell Urban Sound mit eingängigen Hooks und entwickelt sich immer mehr zum Streaming-Erfolg. Ja, das stimmt. Also müsst ihr auch mal schauen und ein bisschen am Ball bleiben, dann kriegt ihr das auch mit. Genauso eben Talk to You. Das niederländische DJ- und Produzentenduo Anord steht seit Jahren für hochwertigen House-Sound. Gemeinsam mit 54 Ultra entstand mit Talk to You ein entspannter Mix aus Deep House, Soul und Modern Dance Vibes, der besonders im Sommer international viele Fans wirklich absolut begeistert. Ja, hört's mal mit rein, falls ihr den Song noch nicht kennen solltet. Ich finde ihn eigentlich auch wirklich sehr, sehr interessant.
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sind jetzt bereits auf Platz 20. Ja, wer sollte es anders sein? Ich denke, ihr könnt es raten. Golden stammt aus dem erfolgreichsten Netflix-Film mit K-Pop Damon Hunters und entwickelt sich weltweit zum Streaming-Hit. Der Song verbindet modernen K-Pop und Hip-Hop-Elemente. Mit dabei sind natürlich EJ, Andre Nuna, Ray Amy, während Hunter X und ja, die fiktive Band aus dem Film natürlich auch jede Menge da in diesem Song darstellt. Genau, also wir wissen's oder wir kennen die Band ja auch schon sehr, sehr lange, vor allem in dieser Kombination. Letzte Woche noch auf Platz 19 gewesen, 58 Wochen dabei. Hunter X, EJ, Andre Nuna, Ray Amy und K-Pop Diamond Hunters Cast mit Golden. Ja, und wir haben ja heute vorhin schon gehört, dass es einfach so ist, dass so öfters diese Serie gespielt wird oder angeschaut wird, desto mehr ist natürlich dieser Song mittendrin anstatt nur dabei. Auf Platz 19 ein weiterer Neueinsteiger, Ariana Grande mit Paddle. Eine Woche dabei, damit er auch dieser Platz aktuell der beste Platz überhaupt. Ja, dazu gibt's zu sagen, mit Paddle feiert Superstar Ariana Grande einen gelungenen Neueinstieg in den offiziellen deutschen Singlecharts. Die mehrfach mit Grammy Awards ausgezeichnete US-Sängerin gehört seit über einem Jahrzehnt, muss man mal sich vor Augen halten, zu den erfolgreichsten Popkünstlerinnen der Welt. Mit ihren außergewöhnlichen Stimme und Millionen verkauften Alben begeistert sie Fans und rund um den Globus. Paddle zeigt erneut ihre gefühlvolle Seite und zählt bereits jetzt zu den meistgestreamten Neuerscheinungen. Dann darf man auch mal wirklich gespannt sein, wo der Song dann wirklich noch landet. Also erfahrungsgemäß dürfte Ariana Grande wirklich noch einen kleinen Turbo-Boost nach vorne nehmen. Schauen wir mal, wie es weitergeht. Weil, wir dürfen ja nicht vergessen, es sind immer noch sehr, sehr erfolgreiche Songs und Artists auch ganz vorne mit vertreten. Jetzt ab durch die Mitte auf Platz 20 an eurem Chartbreaker-Abend mit eurem Sascha Mario Kassen von 22 bis 0.

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Ja, Platz 18, auch ein Garant für wirkliche Hits. Letzte Woche auch schon auf Platz 18, Ray mit Where Is My Husband. 46 Wochen dabei, beste Platzierung bisher. Platz 2 auf Platz 17, letzte Woche auf Platz 21, also 4 Plätze. Gut gemacht nach vorne, DJ Goya mit Mi Chico. 6 Wochen dabei, beste Platzierung, die aktuelle. Ja, das ist wirklich sehr, sehr spannend. Die britische Sängerin Ray hat sich in den vergangenen Jahren zu einer der erfolgreichsten Künstlerinnen Europas entwickelt. Nach ihrem Durchbruch mit Hits wie Eskapism oder begeistert sie mit einer einzigartigen Mischung aus Pop, Soul und R&B. Where Is My Husband überzeugt durch ihre markante Stimme, humorvolle Texte und eine moderne Produktion. Ja, und Mi Chico, kann man ja auch gleich sagen, liefert DJ Goya einen echten Sommerhit. Der Produzent ist für seine eingängigen Dance- und Latin-Beats bekannt und verbindet elektronische Musik mit karibischen Einflüssen. Der Song sorgt vor allem auf Streaming-Plattformen und in den Clubs für beste Stimmung und klettert in dieser Woche weiter nach oben. Und herzlichen Glückwunsch natürlich auch von meiner Seite an die Interpreten, die wirklich Plätze nach vorne richtig gut machen. Ab durch die Mitte, jetzt mit Platz 18.

0: zwei ganz besondere Titel für euch dabei. Auf Platz 16 Michael Jackson mit Billie Jean. Ja, letzte Woche noch auf Platz 14, also um zwei Plätze verschlechtert. 66 Wochen dabei, beste Platzierung bisher Platz 2. Auf Platz 15 habe ich ja in meinen Augen der Absteiger der Woche, der Dropper der Woche, Pashani mit Augenblick, letzte Woche noch auf Platz 7, also um 8 Plätze verschlechtert, 3 Wochen dabei, beste Platzierung, Platz Nummer 6. Ja, mit Billie Jean, ein absoluter Klassiker der Musikgeschichte, der im 1983 erschien, auf dem legendären Album Thriller und zählt bis heute zu den bekanntesten Songs aller Zeiten. Ja, der berühmte Moonwalk, müsst ihr euch mal festhalten, von Michael Jackson, wurde erstmals während eines Live-Auftritts zu diesem Titel präsentiert und machte Musikgeschichte. Ja, auf Platz 15, wie gesagt, Pashami mit Augenblick. Der Deutschrapper oder der Deutschrap-Star gehört seit Jahren zu den erfolgreichsten Künstlern seines Genres. Seine Songs erreichen regelmäßig Millionen von Streams und zeichnen sich durch entspannte Beats und authentische Texte aus. Mit Augenblick liefert er erneut einen modernen Track, der sich schon in den Charts wirklich etabliert hat. Ich würde sagen, wir hören direkt rein und ja, wir sind richtig.
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0: Absteiger der Woche.
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0: Ja, wir sind jetzt natürlich auf Platz 14 gelandet. Taylor Swift, auch wirklich eine Garantie für Megasongs. Taylor Swift ist hier mit diesem Song The Fate of Ophelia gleich auf Platz 1 eingestiegen damals, vor 44 Wochen mittlerweile. Genau, letzte Woche noch auf Platz 16, um 2 Plätze verbessert. Auf Platz 13, gleich geblieben auf Platz 13, Alex Warren mit Ordinary, seit 78 Wochen dabei. Das ist natürlich ein mega, mega Erfolg. Genau. Ja, kaum eine Künstlerin prägt die internationale Musikszene derzeit so sehr wie Taylor Swift. Die Vielfalt oder ja, vielfältige ausgezeichnete Sängerin begeistert weltweit mit ihren Songs und ausverkauften Tourneen. The Fate of Ophelia verbindet poetischen Text mit ihrem unverwechselbaren Popsong und gehört zu den aktuellen Highlights ihres Repertoires. Ja, und Alex Warren mit Ordinary landet einen weltweiten Überraschungserfolg. Der US-Amerikaner wurde zunächst durch soziale Medien bekannt und entwickelt sich dann anschließend zu einem gefeierten Singer und Songwriter. Seine emotionalen Texte und auch seine ehrliche Art kommen bei Fans auf der ganzen Welt wirklich hervorragend an. Ich würde sagen, ab durch die Mitte. Ich sage das immer ab durch die Mitte. Das ist so ein richtiger Tick. Mit Platz 14 und mit Platz 13. Kann auch daran liegen, ich habe vorher eine Fliege mitgetrunken. Das war nicht so lecker. Vielleicht zirrt die gerade rum.
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0: Da stürmen wir doch glatt zu Platz 12 weiter. Ein Mega-Song von Jugel. Letzte Woche auf Platz 15, diese Woche auf Platz 12. Drei Plätze verbessert. Ja, 14 Wochen dabei. Aktuell der beste Platz für Jamaican oder Bam Bam. Auf Platz 11, letzte Woche auf Platz 12. Ein Platz verbessert. Bieber, Rexha und Faceless mit New Religion. 21 Wochen dabei. Aktuell der beste oder die beste Platzierung. Ja, der französische DJ und Produzent Jugel ist bekannt für seine Mischung aus House Latin und Afro House. Gemeinsam mit Salto entstand mit Jamaica ein sommerlicher Dance-Track, der weltweit in Clubs und auf Festivals gespielt wird und mit seinem karibischen Einfluss sofort ins Ohr geht und auch bleibt. Auf Platz 11 habe ich ja gesagt, Baby Rexha mit New Religion trifft moderne Popmusik auf elektrische Dance-Geschichte. Ja, Baby Rexha zählt zu den erfolgreichsten Sängerinnen und Songwriterinnen der vergangenen Jahre. Während Faithless mit Klassikern wie Insomnia Dance-Music geprägt haben, gemeinsam liefern sie einen, ja, wie sagt man denn, atmosphärischen Track mit starken elektronischen Einflüssen. Genau. Jetzt war es ein bisschen Englisch gesprochen, aber ihr habt es, glaube ich, trotzdem verstanden. Jetzt war ich Platz 12.
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So, jetzt spielen wir ganz vorne mit. Jetzt kommen wir zu den Top 10 der deutschen offiziellen Singcharts. Das sind die absoluten Lieblinge der Deutschen. Ja, auf Platz 10, letzte Woche auf Platz 8, 2 Plätze verloren. Tame Impala mit Dracula. 26 Wochen dabei und in der Einsteigerwoche auch gleich auf Platz 1 gelandet. Also ich mag den Song ganz gerne, weil er wirklich so ein bisschen mal anders ist. So ein bisschen, ja, nennen wir es mal crunchy. Auf Platz 9, letzte Woche auf Platz 10, um einen Platz verbessert. The Killer mit Mr. Brightside. Seid, haltet euch fest, 94 Wochen dabei. Beste Platzierung auf Platz 8. Ja, was gibt's denn da noch so zum Erzählen? Hinter Tame Impala steckt der australische Musiker Kevin Parker, der nahezu alle Songs selbst schreibt, produziert und einspielt. Sein psychedelischer Pop- und Rocksound begeistert Fans weltweit. Dracula verbindet modernen Klangwelten mit seinem unverwechselbaren Stil und gehört zu den, ja, eigentlich spannendsten Neuerscheinungen der letzten Wochen. Ja, unser Killers mit Mr. Brightside, ein Song, der seit über 20 Jahren Generationen begeistert. Mr. Brightside erschien 2003 und entwickelte sich zu einem der, ja, erfolgreichsten Rocksongs aller Zeiten. Die US-Band The Killers begeistert bis heute mit ihrem unverwechselbaren Indie-Rock-Sound und dieser Klassiker ist aus keiner guten Rock-Playlist wegzudenken. Und ich würde sagen, wir hören da gleich direkt rein und genießen die zwei absolut unterschiedlichsten Songs, die nacheinander in den Platzierungen.

0: Ja, wir machen jetzt direkt eine Punktlandung auf Platz 8. Letzte Woche auf Platz 9, um einen Platz nach vorne verbessert, Sarah Lars mit Lush Life. 86 Wochen dabei, Platz 1 bisher, die beste Platzierung. Auf Platz 7, letzte Woche auf Platz 6, einen Platz verschlechtert, Justin Bieber featuring Nicki Minaj mit Beauty and the Beat. 29 Wochen dabei und etliche Wochen Platz 1 eingenommen. Ja, Sarah Larsen mit gerade einmal 18 Jahren gelang ihr der internationale Durchbruch. Lush Life entwickelt sich zu einem wirklich weltweiten Sommerhit und macht die schwedische Sängerin über Nacht zum Popstar. Bis heute gehört der Song zu ihren erfolgreichsten Veröffentlichungen. Ja, und was soll man jetzt dazu sagen? Ein echter Popklassiker aus dem Jahre 2012, Justin Bieber und Rap-Superstar Nicki Minaj lieferten ja mit Beauty and the Beat einen energiegeladenen Dance-Pop-Hit, der weltweit die Charts stürmte. Der Song zählt bis heute zu den bekanntesten Titeln beider Künstler und sogar auch seit vielen Jahren zu den besten und ja, größten Veröffentlichungen der beiden. Und vor allem die Partystimmung darf man auch nicht vergessen. Ich sage immer so gerne, wenn ihr da Ohren-Dinger auf habt, wie heißen sie denn jetzt? Jetzt habe ich sie wieder vergessen. Also ihr wisst ja, Ohren-Ding vom... Naja, ich habe erwischt. Dann hört sich das so an, wie wenn der Sound vom linken Ohr zum rechten Ohr rüber wandert. Also horcht gerne mal mit euren Ohrenstöpsel-Dingsbums rein.
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0: Ja, jetzt sind wir schon bei Platz 6 gelandet. Ein Mega-Song. Ja, in meinen Augen auch ein Highest Climber. Also quasi der höchste Aufsteiger der Woche, also aus meiner Sicht zumindest. Letzte Woche auf Platz 29, jetzt auf Platz 6, um 23 Plätze nach vorne verbessert. Was soll's anders sein? Ariana Grande mit Hate That I Made You Love Me. Seit 10 Wochen dabei, beste Platzierung bisher, Platz 4. Und auf Platz 5, natürlich von letzter Woche auch auf Platz 5 geblieben, Timber City mit Self Aware. 17 Wochen dabei, beste Platzierung, Platz Nummer 4. Ja, ich finde sowieso, Timber City ist eine mega Band mit wirklich richtig Hammer Songs. Ja, gleichzusetzen eigentlich mit den Songs von 50 Shades of Grey. Ja, und ich würde sagen, Ariana Grande mit einer gewaltigen Sprung von Platz 29 auf Platz 6 gehört Ariana Grande wirklich zu den größten Gewinnerinnen der Woche. Die Grammy-Premiere prämierte die US-Sängerin zählt seit Jahren zu den erfolgreichsten Popstars weltweit und begeistert mit ihrer außergewöhnlichen Stimme sowie gefühlvollen Songs. Hate That I Made You Love Me verbindet emotionale Lyrics mit modernem Pop-Sound und entwickelt sich derzeit zu einem echten Streaming-Hit. Ja, und genauso auch mit Self-Aware, Timber City liefert einen modernen Indie-Pop-Song mit elektronischen Einflüssen und eingängigen Melodien. Der Titel überzeugt durch seine atmosphärische Produktion und hat sich besonders über Streaming-Plattformen einen stetigen wachsende Fangemeinde aufgebaut und erfreut sich natürlich auch deren. Sonst wäre nicht so weit vorne. Seit mittlerweile 17 Wochen hält sich der Song erfolgreich in den deutschen Single-Charts. Also wirklich verdient, muss man so sagen. Ab durch die Mitte jetzt mit Platz
1: 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Platz 6.

0: Heute geht's irgendwie richtig schnell. Platz 4 habe ich für euch dabei. Letzte Woche auch schon auf Platz 4. Jugel, Imal Angel und Ultra Nate mit Moving to the Sun. 8 Wochen dabei, beste Platzierung, Platz 4. Auf Platz 3, ebenfalls auf Platz 3 geblieben, Kitsch Creek mit Blumengarten und Shireen David. Gut, genug. 11 Wochen dabei, beste Platzierung, Platz 1. Ja, hier treffen gleich drei starke Namen aufeinander. Der französische Star DJ Jugel ist für seinen unverwechselbaren House-Sound bekannt. Unterstützt wird er von Imal Angel und Dance-Legende Ultra Nate, die bereits mit Klassikern wie Free Music-Geschichte geschrieben hat. Moving to the Sun verbindet sommerliche House-Beats mit kraftvollen Vocals und gehören zu den aktuellen Club-Favoriten. Ja, auf Platz 3, Produzentenkollektiv Kitsch Creek steht seit Jahren für innovative Sounds im Deutschrap und Pop, gemeinsam mit der Indie-Pop-Band Blumengarten und Rap-Superstar Shireen Davids entstand mit Gut genug ein emotionaler Song über Selbstzweifel und Selbstwertgefühl. Die Kombination aus ruhigen Melodien und starken Texten macht den Titel zu einem der Highlights der aktuellen Charts. Ja, da hören wir doch gleich mal rein. Für alle, die diese Songs noch nicht kennen, jetzt Platz 4.
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Also wenn ich das jetzt mal so sagen darf, du da draußen, ja, du bist gut genug, egal was ist. Denk immer dran, lieb dich selbst, du bist gut genug. Ja, das wollte ich jetzt noch sagen. Amen, das war das Wort zum Montag. Nein, Spaß. Also auf jeden Fall Platz 2, auch ein Mega-Hit. Letzte Woche auch auf Platz 2 gewesen. Summer Camp mit Billy Joe, Kilimanjaro. 11 Wochen dabei, beste Platzierung, Platz 2. Und das jetzt schon seit Wochen. Auf Platz 1, ding, wer hätte es gedacht? Seit Wochen auch auf Platz 1. Shakira und Burna Boy mit Die Die. Ebenfalls 11 Wochen dabei. Und beste Platzierung auf Platz 1. Auch in der Woche vom 7.8. bis 13.8.2026. Ja, ich darf mich bereits bei euch verabschieden. Es war wieder wunderschön für euch heute am Montag, am Chartbreaker Montag, da zu sein. Von 22 bis 0 Uhr. Mein Name ist Sascha Mario Kastner aus dem schönen Schwaberländle, aus Weißer Horror, genau. Ja, noch kleine Programmtipps vielleicht. Ja, schaltet einfach morgen ein, zum Beispiel Music Just for Fun mit unserem Heiko am Mittwoch, das Bergfest. Ja, mit verschiedenen Moderatorinnen. Am Donnerstag der Thomas Pflegel von 20 bis 22 Uhr mit den Retro Charts. Zum Beispiel am Freitag 18 bis 22 Uhr unsere Sabine Baumeister. Am Samstag von 10 bis 12 der Harald Gutner mit Moin Moin. Von 15 bis 18 Uhr das Runde muss ins Eckige, die Bundesliga-Show. Ja, jetzt ist ja bald wieder soweit. Am Sonntag von 8 bis 10 unser Wachermacher, unser Andreas Hoffmann. Und am Montag von 18 bis 19 Uhr hört ihr unseren Check mit den 80er Kulthits. Und natürlich 22 bis 0 Uhr bin ich wieder dabei. Also schaut in eure Sendepläne rein. Da hat es mit Sicherheit mega geile Moderatoren, super, super mega coole Sendeformate und alles, was so dazu gehört, weil jeder Sender muss einfach unterstützt werden. Jeder Sender braucht auch seine Hörer, die sagen, hey, ihr seid wirklich mega gut. Und das möchte ich euch mit in die Woche geben. Liebe Moderatoren, die nach mir senden, bleibt dran oder auch in Zukunft, denn ihr seid spitze, macht weiter so, wie ihr seid und fühlt euch richtig, richtig motiviert und gepusht jetzt in den Ferien. Bei uns sind jetzt gerade Ferien. Jetzt Platz 2 und Platz 1 für euch. Ciao, ciao, bye, bye. Macht's gut. Bis dann.

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